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0: Charlie 5, that's up.
4: Charlie 55, 10, 4.
2: Charlie 6, 9, 10, 7, switching south.
4: Charlie 6, 9, 10, 4. Status.
2: Good one.